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So. Ich sehe so in die Entwicklung gekommen, sehe, dass die Gehirne hat und sehe, wie denn die Fließen. Sehe ein Mutter, ein zweites Elfen, ne? Sehe ihn so, also so die Länge ist nicht schlimmer. Sehe, wenn man bei mir in der Gehirne sehe, muss man sagen, wie der Schenäher ist. Nee, irgendwie. Sehe, der Innenlein, Mutter, sehe, da oben ist meine Freie. Na, da muss ich, wenn ich da die Mutter, ich gebe dir gerade so gut. Aber das ist noch so, dass ich nein, wenn auch. Gracias.